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1: Ich halte euch die Tür auf.
2: Danke. Wir legen ihn aufs Bett. So. Was tun wir jetzt?
3: Legt die Balken vor, schnell!
2: Türen und Fenster sind verhalten.
4: Hallo? Hallo?
5: Ich will hier raus.
4: Die Tür ist verrammelt. 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Hallo?
5: Ich will hier raus.

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2: Die Tür ist verrammelt.

wurde der Bagger und der Container geborgen, auf einen Tiefladen verladen und zwecks weiter.